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0: 12 Minuten vor 4.
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0: gleich 20 vor 6.
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0: 14 Minuten vor 7.
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0: So glum. 9:45.
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0: gleich 10:30.
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Lorraine mit Euphoria. Herzlich willkommen hier beim Bürgerfest des offenen Kanals Kiel. Ich darf mich vorstellen, Erik Wildfang ist mein Name. Ich bin auch sendeverantwortlich für die kommende Stunde hier live vor dem offenen Kanal. Normalerweise bin ich hier mehr im offenen Kanal, im Radiostudio. Heute mal hier auf der Bühne und ich darf euch sagen, es ist herrlich. Es ist ein bisschen windig, aber ein schönes Wetter kommt von oben. Und das Beste ist, wir haben hier Unterhaltung. Es gibt so viele Sachen zu mitmachen. Es gibt was zu essen, leckere Pizza, Falafel und alles Mögliche. Kommt also auf jeden Fall vorbei, solltet ihr noch nicht hier sein. Ansonsten begrüße ich euch alle, die hier sind und darf mich jetzt erstmal mit Musik rausreden. So, wir machen weiter. Es kommt erstmal etwas zum Feiern und ich denke, das ist in unser aller Sinne, denn es gibt ja auch was zu feiern und zwar den neuen Namen des offenen Kanals.

Das Lachen muss noch mit drauf. Samba de Janeiro von Bellini hier bei der wunderschönen Show zum Jubiläum, hätte ich es fast gesagt, zum neuen Namen des offenen Kanals, der jetzt OKSH Media Hub heißt. Hier ist Erik von Kieltop, so heißt meine eigentliche Show, immer dienstags von 19 bis 21 Uhr. Und wir hatten jetzt gerade schon einen schönen Sommerhit aus den 90er Jahren gehört. Wir kommen jetzt aber zu einem Song, den ich schon mal als Sommerhit 2026 nominieren würde. Er heißt Dance to This und kommt von der 1999 geborenen Sängerin Blanka Stajkow. Sie ist nicht nur eine polnische Sängerin, sondern auch Model und sie hat ihr Land beim Eurovision Song Contest 2023 mit ihrem Song Solo vertreten. Ihr neuer Hit erinnert einige Fans an die Mischung aus, an eine Mischung aus Dua Lipa und Blackpink, habe ich in einem der Kommentare gelesen. Auf jeden Fall macht der Song gute Laune, man kann dazu tanzen oder ihn mit Cocktail in der Hand am Pool aufdrehen. Ich habe jedenfalls Bock drauf, ihn euch vorzustellen und das mache ich jetzt auch. Hier kommt Blanka mit Dance to This, übrigens erst seit gestern veröffentlicht. Lohnt sich also, den Song auf jeden Fall mal zu hören. Hier ist er.

Und ist das der Sommer des neuen Jahres 2026? Ich hoffe schon. Wir kommen jetzt zu dem nächsten Titel hier bei Kiel FM. Denn Kiel FM heißt immer noch Kiel FM. Trotz des neuen Namens OKSA Media Hub darf ich das nochmal an dieser Stelle erwähnen, dass ich mich freue, dass ich mich nicht umgewöhnen muss, weil ich schon über 20 Jahre hier bin und Radio mache. Meine Sendung, wie gesagt, läuft jeden Dienstag 19 Uhr bis 21 Uhr und wir berichten da auch jedes Jahr über den Eurovision Song Contest, der wahrscheinlich auch bei euch in Erinnerung geblieben ist, denn wir haben ja noch Mai, der lief ja erst diesen Monat und darum muss ich euch jetzt den Siegersong spielen. Hier ist Banga Runga.

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Ich freue mich, dass ich hier heute mal von draußen moderieren darf. 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Hier direkt in der Hamburgische See vor dem eigentlichen OKSH-Gebäude. 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Man kann ganz tolle, schöne Sachen machen. 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Ich habe das Einzige, was ich hier super im Blick habe, ist, man kann so ein 360-Grad-Video von sich selber machen. Da muss ich gleich unbedingt auch nochmal hin, wenn die Sendung durch ist. Aber jetzt weise ich euch nochmal kurz darauf hin, dass ich ja eine eigene Sendung habe, die Kiel Top heißt. Und wir haben da so eine schöne Kategorie, die ich jetzt schon seit 2009 moderiere, die heißt Die bekloppten Meldungen. Die bekommt ihr heute schon, obwohl die eigentlich erst für Dienstag geplant sind, aber weil die einfach so bekloppt sind, müssen wir die zweimal senden. Und vorher gibt es aber noch einen Titel, der lautet Castaways und kommt von Milo und Florence Armen. Kennt ihr mit Sicherheit auch, war ein ganz großer Hit letztes Jahr. Und wie gesagt, dann kommen die bekloppten Meldungen und die Kiel News könnt ihr heute auch schon bekommen. Also bleibt auf jeden Fall dran, heute meine Sendung 12 bis 13 Uhr auf 101.2 Kiel FM.

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1: Eine neue Meisterschaft hat vor kurzem in Bad Pyrmont stattgefunden. Dort wurde nämlich der beste Baumumarmer Deutschlands ermittelt. In drei Disziplinen haben mehr als 100 Teilnehmer an diesem Quatsch teilgenommen. Grund soll sein, wieder mehr Bezug zur Natur herzustellen. Julian Schnabel vom Siegerteam in der Mannschaftswertung ist jedenfalls überglücklich, dass er es mit seinem Team geschafft hat, die erste deutsche Meisterschaft im Bäume umarmen zu gewinnen. Wenn Sie wollen, können Sie im Sommer bei den Weltmeisterschaften im Bäume umarmen in Finnland teilnehmen. Also tut euch bloß keinen Zwang an. Polizisten der Nachtschicht in einer kalifornischen US-Stadt wollten sich in einem Café kurz vor dem Feierabend einen Kaffee holen, hörten dann aber auf einmal leise Hilferufe, die sie so schnell nicht lokalisieren konnten. Sie nahmen sie aber ernst und konnten so einem Mann das Leben retten. Der war nämlich hinter einer mehrschichtigen Wand versteckt, die aus Hohlblocksteinen und Zement bestand. Die Feuerwehr wurde zu Hilfe gerufen und der Mann konnte befreit werden. Blöd nur, dass gegen diesen Kerl ein Haftbefehl vorliegt. Also viel Freiheit wird er wohl nicht genießen können. Aber ich frage mich jetzt vor allem, wie kommt dieser Mann überhaupt in diese mehrschichtige Betonwand hinein? Ein 31-jähriger TikToker fuhr mit dem ICE von Stuttgart nach München, wurde allerdings während der Fahrt etwas müde. So hat er sich in ein leeres Familienabteil zurückgezogen und als er aufwachte, war der Zug menschenleer und dunkel. Völlig erschrocken von der Situation hat der TikToker namens JD das alles auf seiner Lieblingsplattform gepostet. Eine Bahnmitarbeiterin sah ihn von draußen durch das Fenster und informierte den Lokführer, nachdem der Zug schon durch die Waschstraße gefahren war. Die Bahn nahm es mit Humor. Der 31-Jährige wurde hinausgelotst und durfte sich mal in der Fahrerkabine umschauen. Ist ja schön, dass so eine Situation mal ohne Gewalt, ohne Schreie und ohne Klagen verlaufen ist, ne?

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1: Nachdem am frühen Morgen des vergangenen Mittwochs ein Einbrecher in der Mensingstraße in Kiel-Pries eingebrochen hatte, wurde er nun dank Überwachungskameras überführt. Auf den Aufnahmen des Nachbarn war der Einbrecher deutlich zu sehen, jedoch verlief die erste Fahndung ohne Erfolg. Einige Zeit später wollte der Täter auch in zwei weitere Häuser derselben Straße einbrechen, wobei er nochmal aufgenommen wurde. So konnte die Polizei den 44-jährigen Tatverdächtigen festnehmen. Er sitzt jetzt in Untersuchungshaft. Zwei Brüder aus Kiel werden aktuell verklagt, weil sie im größeren Stil mit Drogen gehandelt haben sollen. Bei einem Großeinsatz der Polizei am 3. Dezember des letzten Jahres wurden bei Durchsuchungen in Gaden und Mettenhof rund 3 Kilo Kokain, 1 Kilo Heroin, 20 Kilo Streckmittel für Heroin und ein sechsstelliger Betrag in Form von Bargeld gefunden. Der aus Hamburg kommende Drogenlieferant, der die 37 und 45 Jahre alten Brüder beliefert haben soll, ist derzeitig auf der Flucht. Für den Prozess sind noch 6 weitere Verhandlungstage geplant, sodass ein Urteil möglicherweise im Juli fallen könnte. In gut 3 Wochen startet die Kieler Woche 2026 und allmählich kommen immer mehr Details ans Licht, was uns dieses Jahr erwartet. Die Kinder dürfen sich auf eine Mondscheinmagie-Welt freuen, denn das Motto der Spiellinie auf der Krusenkoppel lautet Geheimnisse der Nacht. Anfang Juni soll dann auch endlich das Kieler Woche-Programm veröffentlicht werden. Die gedruckte Variante liegt der Kieler Nachrichten am 6. Juni bei. Am vergangenen Freitag präsentierte sich der offene Kanal Schleswig-Holstein in neuem Gewand. Unter dem neuen Namen OKSH Media Hub bietet der offene Kanal zukünftig weitere Medienangebote. Dazu zählen zum Beispiel Virtual Reality, Podcast und künstliche Intelligenz.
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0: Ja, ja, yeah. Ein Song, zu dem man immer wieder tanzen kann. Coco Jumbo von Mr. President hier auf 101.2 Kiel FM. Wir feiern heute ein kleines Fest. Und ich dachte mir, ich lade mir mal jemanden hier auf die Bühne ein, der mir ein bisschen was dazu erzählen kann. Und zwar ist das die Vanessa, die Koordinatorin vom Media Hub Kiel. Na, ich muss mich erst an den neuen Namen gewöhnen. Guck mal, du kriegst sogar einen kleinen Applaus. So. Dann erzähl mal, was feiern wir heute hier und was kann man hier heute machen?
1: Ja, gerne. Also auch von mir nochmal ein Moin Moin. Wir feiern hier heute die Umfirmierung des offenen Kanals. Also wie wir hier sehen, an den Scheiben, jetzt im Radio natürlich nicht zu sehen, aber man kann sich das bildlich vorstellen. Wir haben einen neuen Namen, Media Hub Kiel. Was heißt das überhaupt? Was ist das? Da steckt mehr drin, als du denkst. Wir haben nämlich so ein bisschen die Schwerpunkte verlagert. Wir wollen mehr Medienkompetenz, mehr Medienbildung mit zu uns reinholen. Und deswegen haben wir das heute in Station auch dargestellt. Man kann bei uns den Greenscreen erleben. Man kann da mal in Rom sein, man kann mal vor den Rosen sein und sich ein tolles Bild machen. Wir haben eine KI-Face-Swap Station, wo man sich mal mit seinem Gesicht in ein KI-Bild rein swappen kann und sich das Bild auch noch mitnehmen kann. Also es ist alles auch zum Mitnehmen, zum Anfassen. Wir haben draußen ein bisschen Catering aufgebaut. Wir haben die Bühne, wo Erik Musik macht. Wir haben eine Glitzer-Tattoo-Ecke. Wir haben 3D-Drucker, damit man Medien auch nochmal anders erlebt. Live-Radio generell und eine Podcast-Ecke, bei der man sogar Videopodcast machen kann. Podcast ja sonst eher so Audio geprägt, aber jetzt auch mit Video und haben einen VR-Runner. Jeder denkt sich, was ist ein VR-Runner? Aber da kann man mit der VR-Brille drauf an einem Teil hinten festgegurtet rennen und sich mal angucken, was das Spiel so für einen bereithält. Und es sind einfach viele neue Aktionen, viele neue Stationen, die man mal erkunden kann, die man auch so, wenn man den offenen Kanal kennt, auch in Zukunft einfach selber nutzen darf, weil wir uns einfach erweitert haben. Es ist so ein bisschen alte Dinge auch im neuen Gewand zeigen sozusagen. Also die Sendelizenz bleibt, Radio, Fernsehen, das wollen wir immer noch gerne machen. Dazu seid ihr alle herzlich eingeladen. Aber es gibt halt auch viele neue Angebote, die man bei uns erleben kann. Und das alles auch auf unserer neuen Webseite zu erkennen. Deswegen, falls ihr Interesse habt, einfach da mal vorbeigucken und mitmachen. Einfach reinkommen und sich mal beraten lassen.
0: Sehr schön. Vielen Dank für die ganzen Instruktionen, für die ganzen Infos. Jetzt sag mir nochmal schnell, die Webseite, hat sich auch die Domain geändert? Wie kriegt man die erreicht? Weißt du das schon?
1: Ich glaube, das ist einfach mediahub-ki, also Kiel, kurz Abkürzung für kiel.de. Da müsste man eigentlich raufkommen. Genau, schickes neues Design, immer noch mit den Kacheln für Produktion angeordnet. Also man weiß gleich, wo man hin muss, wenn man was sucht. Aber klickt euch da mal durch. Sonst bei Social Media einfach. Da sind auch die Webseiten immer verlinkt. Einfach bei uns beim Instagram-Kanal mal vorbeigucken. Und da sind eigentlich auch immer alle Infos drauf.
0: Der jetzt wahrscheinlich auch anders heißt.
1: Der auch anders heißt. Genau, mediahub-ki. Und dann findet man uns.
0: Okay, klasse. Nochmal die Frage zu dem VR-Runner. Was genau kann ich denn da sehen, wenn ich diese Brille aufhab?
1: Ja, da muss man hier sein, damit man das am besten nochmal erleben kann. Da ist man sozusagen im Spiel drin. Also VR-Brille generell ist ja einfach VR-Brille raufsetzen und einfach virtuell ins Spiel reinschauen. Und dieser Runner ermöglicht es einem einfach im Spiel noch sich zu bewegen, zu gehen und dabei nicht beim nächsten Poller irgendwo gegenzulaufen, sondern einfach auf dem Teil das kontrolliert zu machen und da sozusagen die spacige Welt zu erleben und zu gucken, wie man sich da so agiert.
0: Verrückt, was es alles gibt. Aber sehr schön. Also Leute, falls ihr euch neugierig gemacht habt, kommt vorbei. Die Veranstaltung geht noch bis 16 Uhr. Also kommt in die Hamburger Chaussee 36 in Hasse und dann, ja, erlebt einiges. Man hat ja einiges zu erleben. Eine Frage jetzt noch für mich, weil ich bin ja schon seit 2003 hier. Was, oder nee, anders gefragt, gibt es irgendwas, was jetzt die alten Hasen so ein bisschen verstören könnte, sage ich mal, weil so alles neu ist und man sich so umgewöhnen muss?
1: Ich würde sagen, neu ist auch immer gut. Also wir wollen uns weiterentwickeln, wir wollen immer mal was Neues bringen. Verstören tut hier gar nichts. Es ist eher einfach eine große Landschaft, die man einfach neu entdecken kann. Und man hat die Möglichkeit, einfach viel mehr in viel mehr Stationen, in viel mehr Medienkompetenz oder Medienbildung Eindrücke zu erlangen. Und sowas wie Radiosenden, Fernsehsenden, das bleibt ja alles. Die Ausleihe, die Technik, man darf oder man soll immer noch eigenständig Medien machen dürfen. Und das ist bei uns genau richtig. Wir haben einfach nur gedacht, da kommt jetzt nochmal was on top. Und wir verlagern so ein bisschen die Schwerpunkte. Aber es gibt noch alles, wie es vorher war. Und deswegen keine Verstörung, sondern immer ein herzliches Willkommen zu uns.
0: Vielen Dank für das kleine Interview. Und ja, guck mal, du kriegst schon wieder Applaus.
1: Wuhu, danke.
0: Deswegen, ja, super, dann wissen wir jetzt mehr. Und wie gesagt, kommt vorbei, die Veranstaltung geht noch heute bis 16 Uhr. Wir machen weiter mit einem kleinen bisschen Musik und das ist Harz gibt's a Beat.

happy. Ihr seid immer noch hier bei der Live-Show vom Bürgerfest des neuen Media Hubs in Kiel. Und das ist auch gut so, denn hier passiert so einiges, wie wir gerade gehört haben. Wir kommen jetzt aber zu einem Geburtstagskind, sage ich jetzt mal. Wir kommen jetzt zu Madeon, einem französischen Musikproduzenten. Und wie gesagt, er hat heute zufällig Geburtstag, wird 32 Jahre alt. Er sagt selbst, dass ihn Daft Punk inspiriert hat. Das hört man aber zugegeben auch ein bisschen. Madeons neuester Song heißt Red Jacket und den hat er zusammen mit dem schottischen Musiker Sam Galatry aufgenommen. Der Track ist übrigens der inzwischen vierte Song des neuen Madeon-Albums Victory, das am 26. Juni rauskommen soll. Er klingt ziemlich elektronisch, aber durch den Gesang hat das durchaus Mainstream-Charakter, lohnt sich also mal reinzuhören. Das machen wir jetzt sowieso, also habt ihr keine Wahl. Hier kommt Madeon mit Sam Galatry und dem Song Red Jacket hier auf 101.2 Kiel FM.

Feel the Heat of the Night von Masterboy. Einer meiner Lieblingssongs aus den 90er Jahren. Hier gibt es jetzt noch ein paar Musiknews zu einem Song, den ihr euch sofort merken müsst. Es geht mal wieder um das DJ-Duo Ofenback, das ja inzwischen überall bekannt sein sollte. 2017 hatten sie ihren Durchbruch mit Be Mine, aber wahrscheinlich ist euch eher noch der Titel Head, Shoulders, Knees and Toes im Kopf. Am gestrigen Freitag haben sie zusammen mit Star Sailor einen neuen Song veröffentlicht, der nicht anders ist als die Vorgänger. Er bleibt sofort im Gehörgang stecken. Der Titel lautet Four to the Floor und hat neben dem eingängigen Gesang auch einen ebenso eingängigen Beat, schönes Wort. Aber genau das ist es ja, was uns den Song so im Kopf bleiben lässt. Deswegen überzeugt euch selbst, hier sind sie mit ihrer neuen Single Four to the Floor, Ofenback und Star Sailor auf Kiel FM. Four to the Floor.

Hier ist Kiel FM, hier ist Erik von der Bühne vor dem offenen Kanal Schleswig-Holstein Media Hub Kiel. So heißt das gute Ding jetzt, denn wir müssen uns an alle anderen neuen Namen gewöhnen, aber wir haben schon gehört, es gibt dadurch auch viel mehr zu entdecken, viel mehr mitzuerleben. Also, heute ist das Bürgerfest des offenen Kanals in Kiel in der Hamburger Chaussee 36. Kommt vorbei, wenn ihr noch nichts vorhabt heute. Bis 16 Uhr kann man hier noch einiges erleben. Es gibt auch leckeres Essen und viel zu gucken, viel zu machen und viel zum selber machen eben auch. Und ich darf euch jetzt an dieser Stelle verabschieden, denn meine Sendezeit ist so gut wie gelaufen. Ich übergebe gleich an das Campusradio aus dem Studio und verabschiede mich mit einem Song, der heißt To All My Friends von Private Blend. Kennt ihr vielleicht auch. Es ist eigentlich ein typischer Radiosong, aber es ist eine wunderschöne Botschaft und ich glaube auch etwas, was man was eigentlich jeder mithören kann. So, und nochmal kurz zu mir. Kieltop gibt es jeden Dienstag von 19 bis 21 Uhr, so natürlich auch am kommenden. Und dementsprechend schaltet doch gerne ein. www.kieltop.de ist die Adresse, wo ihr schlauer werdet und alles zur Sendung finden könnt. So, wie gesagt, verantwortlich für diese Sendung, ihr merkt schon, es wird Zeit, dass ich ein Stück Pizza esse hier. Verantwortlich war Erik Wildfang aus Kiel, würde ich sagen. So, ich mache jetzt Feierabend und wünsche euch viel Spaß mit dem letzten Song und natürlich auch mit dem weiteren Programm. Macht's gut!

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1: Einen wunderschönen guten Mittag da draußen an alle. Wir sind das Campus Radio der FH Kiel, aber heute ein bisschen specialmäßig unterwegs. Denn wir sind nicht bei uns im schönen heimeligen Studio, sondern wir haben uns ein anderes Studio gekrallt. Und zwar des offenen Kanal in Kiel. Denn heute ist Bürgerfest und wir wurden eingeladen, heute hier die Sendung zu machen. Genau, und ich bin hier nicht alleine. Ich bin Mathis und neben mir ist auch noch...
2: Ich bin Yasin.
1: Genau, das ist heute deine dritte Sendung oder...
2: Genau, das ist jetzt meine dritte Sendung. Zweimal hatte ich jetzt bei der HAW Kiel gemacht. Und jetzt wird das jetzt das erste Mal beim offenen Kanal sein, direkt vor Ort.
1: Ja, ich bin gespannt. Ich hoffe, dass wir eine möglichst gute Sendung machen, aber genau. Ich habe sehr viel Lust. Und ich glaube, alle, die hier sind, die haben auch sehr viel Lust. Es ist hier wunderbar. Ja. Ich bin sprachlos. Ich kann gar nicht mehr so viel sagen. Genau. Und wir haben euch natürlich auch in dieser Stunde ganz, ganz viel vorbereitet. Und tolle Musik. Und wir fangen auch gleich an mit Musik. Und zwar, ja, es ist das Bürgerfest, also müssen wir auch festliche oder Partymusik spielen. Und das ist dieser tolle Song. Und zwar Shut Up and Dance With Me hier um 13:01 Uhr bei Campus Radio aktiv.

0: Hallo und herzlich willkommen hier auf dem Bürgerfest zum Relaunch des Offeneskanal Schleswig-Holstein. Heute wird nicht nur gefeiert, sondern auch ein neues Kapitel aufgeschlagen mit neuem Look und neuem Namen. Aus dem offenen Kanal wird der Media Hub Schleswig-Holstein. Dazu habe ich jetzt einen besonderen Gast bei mir. Schön, dass Sie da sind.
1: Hallo, danke.
0: Stellen Sie sich doch gerne einmal kurz vor. Wer sind Sie und was machen Sie heute hier auf dem Bürgerfest?
1: Ich bin Hans Stolte. Ich bin seit 25 Jahren, ziemlich genau 25 Jahre hier beim offenen Kanal. Ich bin hier tatsächlich eine Mischung aus Handwerker und Pädagoge, weil ich bin beides. Ich kümmere mich um die Kieler Woche, um die sehr großen, schmutzigen Außendarstellungen des offenen Kanals, wo es mit Regen und Strom und sowas alles zu tun hat. Baue Spiele, mache Großprojekte, bin der Roadie und ich baue den ganzen Sender um. Auch den Raum, in dem wir gerade sitzen. Magst du den Tisch?
0: Ja. Ja, vielen Dank. Der heutige Tag steht ganz im Zeichen des Neustarts mit neuem Look und dem neuen Namen Media Hub Schleswig-Holstein. Was bedeutet dieser Neustart für Sie persönlich und was verbindet Sie mit dem bisherigen offenen Kanal bzw. dem neuen Media Hub Schleswig-Holstein?
1: Ich bin demokratisch erzogen worden und der offene Kanal ist das staatlich garantierte Medium für uns alle, dass wir auch in Radio und Fernsehen aktiv sein können. Wir haben das Recht der freien Meinungsäußerung. Das können wir auch hier ausüben, in Radio und Fernsehen. Das geht ansonsten nicht und auch nicht in anderen Ländern so frei. Darauf bin ich stolz. Und dieser Faktor und das gesamte Team, mit dem ich jetzt seit 25 Jahren zusammenarbeite, da ist und immer da ist, hält mich hier fest.
0: Das ist wirklich interessant zu hören. Der offene Kanal begleitet viele Menschen schon seit Jahren und bietet ihnen die Möglichkeit, selbst Medien zu gestalten. Und genau diese Idee soll auch im Media Hub weiterleben. Warum braucht es Ihrer Meinung nach heute noch Bürgermedien?
1: Ich sag mal so, YouTube kann jeder. Und was sich wirklich aktiv und bewusst mit diesem Thema auseinanderzusetzen, mit Bürgerfunk, mit öffentlichen Medien, was kann

0: Kann ich sagen, was muss ich sagen, was möchte ich sagen? Das Ganze abwägen, das kann man nur hier. Auch den korrekten Umgang erlernen mit Medien. Wie konsumiere ich Medien? Wie nutze ich die? Wie nutze ich die sicher? Wie gehe ich mit meinen Kindern um? Wie gehen meine Kinder am besten mit Medien um? Was erzähle ich meinem Opa, was er mit seinem Handy machen soll? Das gibt's nur hier.
1: Genau, heutzutage sind ja auch die Jugendlichen ja sehr mit digital zu tun, auch die Älteren, die sich jetzt nicht mehr mit digital ja sich mehr so interessieren oder nicht kennen, fragen immer am meisten die Enkel, wie geht das, wie kann man das öffnen und so. Und ein wichtiger Gedanke, gerade in einer Zeit, in der Informationen überall verfügbar sind, spielen Medienkompetenz und eigene Medienerfahrung eine immer größere Rolle. Was sollen die Besucherinnen und Besucher von heutigen Tag mit nach Hause nehmen?
0: Dass es überhaupt kein Problem ist, sich mit Medien auseinanderzusetzen. Natürlich ist es knifflig und es wird auch schwieriger und es ist Computer und es ist Technik. Aber es bietet Freude und es bietet Chancen. Und man kann es bekommen beim offenen Kanal, beim Media Hub, sogar kostenlos, denn dafür sind wir da.
1: Interessant. Vielen Dank für das Gespräch und die spannenden Einblicke. Wir wünschen Ihnen weiterhin viel Erfolg und natürlich noch viel Freude hier auf dem Bürgerfest. Ihnen allen noch einen schönen Tag und viel Spaß beim Entdecken des neuen Media Hub Schleswig-Holstein. Und jetzt machen wir weiter mit der Musik zum Zurücklehnen und Genießen. Hier sind Anne May Catterwright mit 3 Tage am Meer.
0: Vielen Dank.

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0: Campus Radioaktiv vom Bürgerfest des offenen Kanals Kiel oder wie er jetzt neu heißt seit ein paar Tagen, das Media Hub Kiel Schleswig-Holstein. Und genau, heute ist Bürgerfest, das heißt, hier steht ganz viel an. Ich bin gerade schon vorhin ein bisschen rumgelaufen, hier kann man super viel machen. Also draußen ist eine Bühne aufgebaut, wir machen natürlich die Live-Moderation von der besten Sendung aller Zeiten und draußen ist genau Grillen und du bist gerade auch noch ein bisschen rumgelaufen. Yasin, was hast du noch gefunden?
1: Genau, da war ja die Bühne, also alle, die jetzt entspannen möchten, ist ja auch schöne Musik draußen. Oder die jetzt in dem schönen Wetter auch hungrig ist, kann man da eine Pizza, Falafel und so essen. Oder die jetzt so besonders Interesse haben, ist da auch nur ein 3D-Druck, wo man so einen Anhänger machen kann. Oder auch mal so kleine Videos machen kann. Also ist schon mal richtig, wo man richtig Spaß haben kann und Zeit verbringen kann.
0: Krass, okay, das habe ich vorhin nicht gesehen. Also ihr könnt euch hier ausleben, wenn ihr wollt. Also wenn ihr herkommen wollt, kommt gerne vorbei. Hamburger Chaussee, weißt du die Straßennummer? Ich weiß sie gar nicht.
1: 36.
0: Genau, okay, danke. Genau, kommt vorbei und guckt euch hier das unbedingt an. Und genau, falls ihr uns noch sehen wollt, wir sind bis um zwei hier. Falls ihr noch ein paar Autogramme von uns haben wollt, keine Ahnung. Genau, ich finde das hier wunderbar schön, genau, wenn ihr euch ein bisschen ausleben wollt und ein paar Sachen ausprobieren wollt auch. Vielleicht kommt ihr auch zu uns ins Studio und wünscht euch einen Song oder so. Genau, und von wegen Songs. Wir haben natürlich auch noch wunderbare Lieder für euch und ja, den hier. Ich glaube, es darf auf keiner Party fehlen, aber es ist kein typischer Party-Hit, würde ich sagen.
1: Ja.
0: Es ist ein bisschen ironischer Party-Hit von den 257ers und zwar Holz hier um 12.23 Uhr bei Campus Radio aktiv.

0: Campus Radio aktiv hier vom offenen Kanal. Und jetzt gibt's die Nachrichten mit der wunderbaren Easy.
1: Offener Kanal Schleswig-Holstein wird zum OKSH Media Hub. Der offene Kanal Schleswig-Holstein stellt sich neu auf und wird künftig unter dem Namen OKSH Media Hub auftreten. An den Standorten in Kiel, Lübeck, Flensburg und Heide entstehen moderne Räume für digitale Medien und Technik. Geplant sind unter anderem Angebote zu künstlicher Intelligenz, Virtual Reality, 3D-Druck sowie Podcast- und Videoproduktion. Bürgerinnen und Bürger können die Technik kostenlos nutzen und ausleihen. Mit dem neuen Konzept soll der OKSH die Medienkompetenz fördern und Menschen den Zugang zu digitalen Technologien erleichtern. Tim Walter bleibt Trainer von Holstein Kiel. Holstein Kiel setzt auch in der kommenden Saison auf Tim Walter. Der 50-Jährige bleibt Cheftrainer der Störche und wird die Mannschaft weiter betreuen. Das hat der Verein nach einer Saisonanalyse bekannt gegeben. Walter hatte das Team Ende Februar übernommen und der Klassenerhalt in der zweiten Bundesliga gesichert. Die Kieler beendeten die Saison auf Platz 12. Sportgeschäftsführer Olaf Reppe sprach von einer erfolgreichen Zusammenarbeit, die nun fortgesetzt werden soll. Walter erklärt, er spüre großes Vertrauen im Verein und sehe viel Potenzial für die Zukunft. HAW-Studentin für Forschung zu Bluewashing ausgezeichnet. Eine Studentin der HAW Kiel ist für ihre Bachelorarbeit zum Thema Bluewashing mit einem Wissenschaftspreis ausgezeichnet worden. Laura Blume untersuchte, wie Unternehmen mit Nachhaltigkeit zu entsprechend Vertrauen gewinnen wollen, dieses aber auch wieder verspielen können. In ihrer Arbeit analysierte sie, wie Firmen ihre Aktivitäten nach außen als nachhaltig darstellen und welche Folgen es hat, wenn solche Aussagen nicht glaubwürdig sind. Für diese Forschung erhielt sie nun die Auszeichnung. Die HAW Kiel würdigt die Arbeit als Beitrag zu mehr Transparenz und Glaubwürdigkeit im Umgang mit Nachhaltigkeitsthemen.
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3: Und wir schauen jetzt auf das Wetter hier in Kiel mit mir, Yasin. Der Samstag hat einiges zu bieten. Der Tag startet freundlich mit viel Sonnenschein und Temperaturen um die 16 Grad. Dazu weht eine frische Brise aus Westen, die besonders an der Küste deutlich spürbar ist. Im Laufe des Nachmittags steigen die Temperaturen auf angenehme 19 Grad. Sonne und Wolken wechseln sich ab, aber die Chancen auf Regen bleiben sehr gering. Perfekte Bedingungen also, um die Zeit draußen zu genießen. Auch am Abend bleibt es etwa bei 16 Grad, überwiegend trocken und freundlich. Der Wind lässt langsam etwas nach, sodass der Tag entspannt ausgehen kann. In der Nacht sinken die Temperaturen auf rund 12 Grad. Es bleibt meist trocken bei lockerer Bevölkerung. Wer heute unterwegs ist, kann sich also auf einen überwiegend freundlichen Tag mit viel Sonne, einigen Wolken und angenehmen Temperaturen freuen. Das waren die Wetternachrichten hier in Kiel. Und jetzt geht's weiter mit unserem Programm.
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0: Und wir haben natürlich immer noch eine Menge für euch vorbereitet. Irgendwie ist das hier ein bisschen laut, oder alles? Ich mach mal ein bisschen leiser. So, jetzt ist es ein bisschen besser. Genau, wir haben eine Menge für euch vorbereitet. Unter anderem natürlich wunderbare Musik, aber auch noch so andere paar schöne Sachen. Denn wir wollen nämlich nochmal ein paar Leute ranbekommen. Also haben wir nochmal so ein, zwei Interviews vielleicht für euch. Und ja. Haben wir noch was?
3: Eigentlich nicht so. Also wenn es spontan nicht so...
0: Genau, also wir gucken mal spontan, was noch so alles abgeht. Und Musik haben, wie gesagt, haben wir natürlich auch von euch. Und es ist warm draußen, also muss es einen Sommerhit geben. Also gibt's jetzt Sommer von Aaron, Michael Lowak, Feat Zartmann für euch hier um 13.33 Uhr inzwischen.

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0: Campus Radio live hier vom offenen Kanal immer noch und ich habe richtig Bock drauf. Es ist hier so eine unfassbare gute Stimmung hier draußen und ja, das Wetter spielt natürlich mit. Und weil hier ganz viele Besucher da sind, haben wir natürlich uns auch mal Besucher vor das Mikrofon geschnallt. Und ja, genau. Yasin, du hast ein paar Fragen vorbereitet.
1: Genau, also ich habe jetzt einen Gast von draußen geschnappt und ihm werde ich jetzt ein paar Fragen stellen. Hallo und herzlich willkommen.
2: Hallo.
1: Bist du bereit für die Fragen? Ist jetzt für dich auch das erste Mal, oder? Live?
2: Ja, live. Das erste Mal. Hast mich ja gleich geschnappt hier.
1: Bist auch dann halt nervös dann.
2: Total.
1: Aber kein Stress, wir kriegen das jetzt schon hin. Dann fangen wir mal mit der ersten Frage an. Bist du bereit?
2: Ja.
1: Wie bist du auf das Bürgerfest Aufmerksamkeit geworden?
2: Naja, ich habe auf der Straße Plakate gesehen, für das Fest gesehen und war neugierig. Deshalb bin ich heute vorbeigekommen, um mir das Ganze mal anzuschauen.
1: Und macht dir das eigentlich jetzt schon Spaß?
2: Ja, ich muss ehrlich sagen, ja, sehr.
1: Okay, dann was hast du hier bisher gemacht und was ist dein Highlight?
2: Ich habe mir die verschiedenen Stände angesehen, die Atmosphäre genossen und der Musik zugehört. Besonders schön finde ich die entspannte Spannung hier auf dem Fest.
1: Und wie gefällt es dir bislang?
2: Mir gefällt es hier sehr gut. Die Stimmung ist entspannt. Man kann hier eine schöne Zeit verbringen und viele interessante Dinge entdecken. Ich kann einen Besuch auf jeden Fall empfehlen. Definitiv.
1: Vielen Dank für deine ehrlichen Antworten und ich leite das jetzt an Mathis weiter.
0: Ja, ich danke schön fürs Sagen, fürs erste Mal bombastisch auch so. Danke schön, dass du dich vors Mikrofon getraut hast. Und damit wir diese entspannte und gute Stimmung beibehalten, haben wir natürlich auch wunderbare Musik, die wir jetzt weiterhören. Und zwar Blue mit Breathe Easy hier um 13.49 Uhr.

0: Ja, yeah. Es ist 13.56 Uhr an der offenen Kanal Hamburger Chaussee und ich überleite das jetzt an Mathis.
1: Genau, denn wir haben uns noch jemanden von draußen geschnappt. Diesmal keine Besucherin, sondern eine Mitarbeitende hier beim offenen Kanal. Und du studierst eigentlich, habe ich das richtig verstanden?
2: Genau, also erstmal, ich heiße Kaya und ich bin Werkstudentin beim offenen Kanal Kiel oder jetzt Media Hub Kiel.
1: Stimmt, ja.
2: Und genau, ich studiere an der HAW Kiel Multimedia Production im zweiten Semester.
1: Muss nur kurz sagen, bester Studiengang im wenigen Bereich. Nein, genau, ich studiere nämlich auch MMP jetzt im 12. Semester. Genau, deswegen gar nicht so schlecht, dass du hier schon Erfahrungen machst. Genau, und von wegen Erfahrung, was machst du hier denn eigentlich?
2: Also meine Hauptaufgaben sind Radio- und TV-Planung, also mal einzuplanen, was soll wann laufen. Und seit 3-4 Monaten bin ich auch im Social-Media-Kernteam, heißt, ich kümmere mich um Reels schneiden, drehen, posten, alles Mögliche.
1: Sehr cool, da irgendwelche Highlights bislang gehabt?
2: Ich würde sagen, der Olympia-Entscheid im Rathaus, das fand ich ganz cool, ja.
1: Ja, nice, okay. Und bislang auch heute zufrieden mit allem?
2: Ja, total. Also am Anfang dachte ich, oh, mal schauen, ob noch mehr Menschen kommen, aber es ist gut gefüllt und ich bin sehr zufrieden.
1: Ja, nice, okay. Dann danke für diesen kurzen Einblick.
2: Sehr
1: wir machen hier weiter, denn wir haben auch gar nicht mehr so lange. Wir haben noch 2,5 Minuten und dann ist so unsere Sendung auch leider schon wieder vorbei. Aber ja, wir haben dafür noch die restlichen 2 Minuten gefüllt mit toller Musik. Und zwar mit Billie Eilish und zwar Birds of Feather hier in den letzten Minuten. 13.57 Uhr haben wir.

Und da ist er wieder, der Erik Wildfang, live auf der Bühne vor dem offenen Kanal. Da hat man mich gerade gefragt, spontan, möchtest du nochmal rauf? Ich so, yo, das mache ich doch. Denn die Gelegenheit gibt es ja nicht so oft, hier direkt vor dem offenen Kanal auf einer Bühne zu moderieren, anlässlich unseres Festes, unseres Bürgerfestes zum neuen Namen des offenen Kanals. Denn der heißt jetzt offener Kanal Schleswig-Holstein Media Hub. Kiel. So steht es auch so schön auf dem großen Schild. Das heißt, man kann es nicht überlesen. Und ich hoffe, ihr habt inzwischen den Weg hierher gefunden oder seid zumindest auf dem Weg. Denn bis 16 Uhr geht diese schöne Veranstaltung. Und auch hier könnt ihr so viele schöne Sachen erleben und ausprobieren. Denn ich habe ja zum Beispiel schon Sticker von mir drucken lassen. Ich habe mich vor eine Greenscreen-Wand gestellt und war plötzlich in Rom. Das war sehr, sehr schön. Und ja, ansonsten bleibt natürlich jetzt nicht viel zu sagen, sondern natürlich Zeit, um schöne und abwechslungsreiche Musik zu spielen, wie es bei Kiel FM immer der Fall ist. Und das machen wir jetzt natürlich auch. Und solltet ihr noch mehr wissen wollen, wer ich bin, was ich so mache, was für eine Sendung ich habe, klickt euch rein auf kieltop.de. Kiel ist top, deswegen der Name zur Sendung. Und ich starte jetzt mit einem meiner Oldtime-Favorites von 2005. Läuft auch so oft im Radio und ich glaube völlig zu Recht. Deswegen hören wir jetzt Moby mit Lift Me Up.

Tü. Hier bei Kiel FM. Herzlich willkommen auf dem Bürgerfest in der Hamburger Chaussee vor dem neuen offenen Kanal Media Hub. Wir freuen uns, dass ihr da seid und dass ihr mit uns feiert und viele, viele tolle Attraktionen hier erlebt, sei es nur das Essen oder eben diese tollen Medienelemente, die man im und vorm offenen Kanal ausprobieren kann. Genau, wir machen ein bisschen Musikwechsel, wir schweifen mal ein bisschen in die 80er und hören uns Down Under von Mad at Work an.

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1: Nachdem am frühen Morgen des vergangenen Mittwochs ein Einbrecher in der Mensingstraße in Kiel-Pries eingebrochen hatte, wurde er nun dank Überwachungskameras überführt. Auf den Aufnahmen des Nachbarn war der Einbrecher deutlich zu sehen, jedoch verlief die erste Fahndung ohne Erfolg. Einige Zeit später wollte der Täter auch in zwei weitere Häuser derselben Straße einbrechen, wobei er nochmal aufgenommen wurde. So konnte die Polizei den 44-jährigen Tatverdächtigen festnehmen. Er sitzt jetzt in Untersuchungshaft. Zwei Brüder aus Kiel werden aktuell verklagt, weil sie im größeren Stil mit Drogen gehandelt haben sollen. Bei einem Großeinsatz der Polizei am 3. Dezember des letzten Jahres wurden bei Durchsuchungen in Gaden und Mettenhof rund 3 Kilo Kokain, 1 Kilo Heroin, 20 Kilo Streckmittel für Heroin und ein 6-stelliger Betrag in Form von Bargeld gefunden. Der aus Hamburg kommende Drogenlieferant, der die 37 und 45 Jahre alten Brüder beliefert haben soll, ist derzeitig auf der Flucht. Für den Prozess sind noch 6 weitere Verhandlungstage geplant, sodass ein Urteil möglicherweise im Juli fallen könnte. In gut 3 Wochen startet die Kieler Woche 2026 und allmählich kommen immer mehr Details ans Licht, was uns dieses Jahr erwartet. Die Kinder dürfen sich auf eine Mondscheinmagie-Welt freuen, denn das Motto der Spiellinie auf der Krusenkoppel lautet Geheimnisse der Nacht. Anfang Juni soll dann auch endlich das Kieler Woche-Programm veröffentlicht werden. Die gedruckte Variante liegt der Kieler Nachrichten am 6. Juni bei. Am vergangenen Freitag präsentierte sich der offene Kanal Schleswig-Holstein in neuem Gewand. Unter dem neuen Namen OKSH Media Hub bietet der offene Kanal zukünftig weitere Medienangebote. Dazu zählen zum Beispiel Virtual Reality, Podcast und künstliche Intelligenz.
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I Don't Dance von Sunrise Avenue hier auf 101.2 Kiel FM. Ich bin Erik Wildfang. Ich darf hier schon Radio machen, seitdem ich 13 war. Das ist schon ewig lange her. Inzwischen bin ich 35. Ja, also es ist schon eine ganze Weile. Und deswegen freut es mich aber auch sehr, dass sich im OK Kiel, der jetzt Media Hub Kiel ist, sich ordentlich was tut. Und wenn ihr wissen wollt, um was es geht, dann kommt noch schnell vorbei. Wir haben noch anderthalb Stunden, dann ist dieses heutige Bürgerfest zu Ende. Also ab in die Harburger Chaussee 36. Denn hier gibt es einiges zu sehen, zu essen und natürlich zu mitmachen. Und wir bleiben mal so ein bisschen im Genre, denn jetzt kommen The Boss Hoss mit I'll Be Back.

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der Summer Jam, um ein bisschen für Sommerstimmung zu sorgen. Hier auf 101.2 Kiel FM. Oh, ich glaube, ich muss aufhören zu reden, denn der Leiter des OKSH Media Hub wird jetzt gleich vor der Kamera sprechen. Aber ich glaube, das macht nichts. Das dauert noch einen Moment. Also, freut mich, dass ihr alle hier seid. Es gibt noch ein bisschen was zu feiern. Wir haben einen neuen Namen und viel mehr Programm. Genauso viel mehr Programm gibt es natürlich auch hier musikalisch. Und zwar was Aktuelleres: Where is my husband?

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1: Eine neue Meisterschaft hat vor kurzem in Bad Pyrmont stattgefunden. Dort wurde nämlich der beste Baumumarmer Deutschlands ermittelt. In drei Disziplinen haben mehr als 100 Teilnehmer an diesem Quatsch teilgenommen. Grund soll sein, wieder mehr Bezug zur Natur herzustellen. Julian Schnabel vom Siegerteam in der Mannschaftswertung ist jedenfalls überglücklich, dass er es mit seinem Team geschafft hat, die erste deutsche Meisterschaft im Bäumeumarmen zu gewinnen. Wenn Sie wollen, können Sie im Sommer bei den Weltmeisterschaften im Bäumeumarmen in Finnland teilnehmen. Also tut euch bloß keinen Zwang an. Polizisten der Nachtschicht in einer kalifornischen US-Stadt wollten sich in einem Café kurz vor dem Feierabend einen Kaffee holen, hörten dann aber auf einmal leise Hilferufe, die sie so schnell nicht lokalisieren konnten. Sie nahmen sie aber ernst und konnten so einem Mann das Leben retten. Der war nämlich hinter einer mehrschichtigen Wand versteckt, die aus Hohlblocksteinen und Zement bestand. Die Feuerwehr wurde zu Hilfe gerufen und der Mann konnte befreit werden. Blöd nur, dass gegen diesen Kerl ein Haftbefehl vorliegt. Also viel Freiheit wird er wohl nicht genießen können. Aber ich frage mich jetzt vor allem, wie kommt dieser Mann überhaupt in diese mehrschichtige Betonwand hinein? Ein 31-jähriger TikToker fuhr mit dem ICE von Stuttgart nach München, wurde allerdings während der Fahrt etwas müde. So hat er sich in ein leeres Familienabteil zurückgezogen und als er aufwachte, war der Zug menschenleer und dunkel. Völlig erschrocken von der Situation hat der TikToker namens JD das alles auf seiner Lieblingsplattform gepostet. Eine Bahnmitarbeiterin sah ihn von draußen durch das Fenster und informierte den Lokführer, nachdem der Zug schon durch die Waschstraße gefahren war. Die Bahn nahm es mit Humor. Der 31-Jährige wurde hinausgelotst und durfte sich mal in der Fahrerkabine umschauen. Ist ja schön, dass so eine Situation mal ohne Gewalt, ohne Schreie und ohne Klagen verlaufen ist, ne?

Und das war's von meiner Seite. Ich bedanke mich nochmal sehr, dass ich hier auf der Bühne stehen durfte und hier den Alleinunterhalter machen durfte zum Bürgerfest des neuen offenen Kanals Media Hub. Also, ich hoffe, es hat euch gefallen und ihr habt ein bisschen mitgeschunkelt. Und zum Schluss gibt's noch mal einen kleinen Musikwunsch von meinem, von dem Herrn an der Falafelstadt. Alles neu gibt's jetzt von Peter Fox. Und ich sage tschüss. Verantwortlich war Erik Wildfang aus Kiel. Und ich freue mich, wenn ihr Kiel Top am Dienstagabend 19 bis 21 Uhr dann einschaltet. Dann hört ihr mich wieder. Ansonsten auf www.kieltop.de nochmal einklicken. Und das war's.

0: Hallo und einen wunderschönen guten Nachmittag. Ihr hört das Campus Radio Kiel auf Kiel FM. Dabei sind heute
1: Sascha, hi.
2: Und Eva. Wir sind heute live aus dem offenen Kanal Kiel, der jetzt nicht mehr offener Kanal Kiel heißt, sondern Media Hub. Hier ist heute ein großes Bürgerfest und aus dem Anlass haben wir gedacht, wir schauen mal vorbei und senden hier ein bisschen.
1: Ja, das ist sehr, sehr cool.
0: Und ich stelle mich auch noch kurz vor, ich bin Laura und die nächste Stunde könnt ihr mit uns verbringen hier und das auch so ziemlich die letzte Stunde des Bürgerfests hier. Also wenn ihr noch nicht da seid und noch vorbeikommen möchtet, wohnt ihr am besten hier in der Nähe vom offenen Kanal oder vom Media Hub und ja. Dann könnt ihr noch kurz vorbeikommen.
1: Genau, über welche Themen wollen wir denn heute reden oder reden wir heute?
2: Du hast ein Quiz für uns vorbereitet.
1: Genau.
2: Wir reden auch darüber, was der Juni mit sich bringt. Also vor allem bringt der Juni ja den Pride Month mit.
1: Ja, und Laura hat noch ein spannendes Thema mitgebracht und zwar?
0: Den Papst.
1: Perfekt, super. Gut, dann gehen wir damit weiter und es geht jetzt hier weiter mit Hesitate und Melt. Viel Spaß.

0: Olivia Rodrigo war das, hier beim Campus Radio Kiel. Und es gibt Breaking News, über die wir eigentlich gar nicht reden wollten. Aber wenn in Deutschlands unbedeutendster Partei dann doch mal auf den letzten Metern ein bisschen was brodelt, muss das natürlich auch bei uns on air. Laura, was ist passiert?
1: Ja, die FDP hat dieses Wochenende ihren Parteitag und bisher gab es für den Bundesvorsitzenden einen Kandidaten, Kubicki. Und jetzt wurde auch noch Europa- und Verteidigungspolitikerin Strack-Zimmermann von 33 Delegierten vorgeschlagen. Es kommt also zu einer Kampfkandidatur zwischen den beiden.
2: Jawohl!
0: Ja, dann wird es doch noch mal ein bisschen spannend auf die letzten Meter. Und
2: eben,
0: schauen wir mal.
2: Vor allem bei der FDP, wo richtig, ja sonst ja immer nicht so viel passiert. Aber
1: alles halbe Jahr oder Jahr neuen Vorsitzenden zurzeit?
2: Ja, okay, ja, gut, das ist natürlich was anderes. Nee, aber es ist schön, tatsächlich Strack-Zimmermann zu sehen, weil klar, die Politik ist jetzt nicht unbedingt meine, aber sie kann sehr, sehr gut reden. Und Kubicki, naja, einen alten weißen Mann brauchen wir jetzt nicht nochmal wieder an der Parteispitze. Also deshalb, ja, ja, finde ich das sehr, sehr schön, dass es hier ein bisschen Abwechslung gibt in der politischen Landschaft.
0: Also so dem ganzen Politik-Gossip zum Trotz kann man schon sagen, dass es vielleicht ganz gut ist, wenn man da nochmal auf die letzten Meter ein bisschen frischen Wind vielleicht noch kriegt. Mal schauen.
2: Ja, genau.
0: Wenn sich in der nächsten Stunde dann noch was gibt, berichten wir darüber wahrscheinlich aber eher
2: nicht. Wir sind ja an der Zahn der Zeit.
0: Wir sind am Zahn der Zeit.
2: Genau. Gut, dann geht's hier weiter mit Drum Machine von Melanie C. Viel Spaß.

0: Ja, willkommen zum Campus Radio Kiel aus dem offenen Kanal Kiel. Es ist 15.20 Uhr und neben mir sind die wunderbaren Moderatoren Eva.
1: Hallo.
0: Und Laura.
2: Hallo.
0: Hallöchen. Ja, und ich bin Sascha und wir haben jetzt hier eine kleine Sondersendung. Und was ist unser nächstes Thema? Was steht an? Worüber reden wir?
1: Naja, also wenn dieses wundervolle Event hier im offenen Kanal im Media Hub zu Ende ist, fragt man sich ja, was macht man dann mit dem Rest seines Lebens? Aber Gott sei Dank haben wir Ende Mai. Das bedeutet, eigentlich ist sie ja schon gestartet, aber die Pride-Saison geht in die heiße Phase.
2: Juhu! Speziell der Pride Month im Juni, der traditionell einfach der Monat ist, wo sehr viele Pride-Paraden oder in Deutschland ja eher als CSDs bezeichnet, stattfinden. Und ja, was kann man denn so Tolles machen?
1: Ja, man läuft rum und zieht sich schön an und hat eine Flagge dabei und spielt Musik und danach gibt's Straßenfest und man demonstriert.
0: Ja, nee, ich glaube, es gibt ja auch einfach sehr viele Workshops und generell Veranstaltungen noch drumherum, bevor dann immer der CSD der große Abschluss der ganzen Saison ist oder der jeweiligen Stadt ist.
1: Richtig.
0: Ich komme ja aus Köln, deshalb da kenne ich immer die großen Varianten des CSDs. Ich wollte eigentlich auf den Flensburger noch, der war ja vor kurzem erst. Da warst du aber, Laura, oder?
2: Nee, ich hab's leider auch nicht hingeschafft.
0: Ah, schade aber auch.
1: Man kommt aber auch so schlecht nach Flensburg von Kiel aus.
0: Ja.
1: Ja, nee, aber das muss man auch dazu sagen. Das ist ja auch das Schöne an der Pride-Saison, ist, dass man so jedes Wochenende in eine andere Stadt fahren kann und es ist meistens eigentlich irgendwas in der Nähe. Nächste Woche zum Beispiel in Bad Segeberg ist der nächste Pride, der nächste CSD in Schleswig-Holstein. Und wann ist es in Kiel soweit, Laura?
2: Am 11. Juli ist es soweit hier in Kiel, aber der CSD ist, wie gesagt, ja nur der Abschluss. Und in den Wochen davor gibt es schon die Pride-Wochen hier in Kiel. Und der CSD-Verein hat dazu auch mittlerweile schon veröffentlicht, was für Veranstaltungen dazu sind. Und die findet man mit Sicherheit auf Instagram.
0: Ja, genau. Das sind noch ganz gute Nachrichten hier. Und dann würde ich sagen, machen wir auch in dieser Stimmung hier weiter mit Chaperone und The Subway. Viel Spaß.

0: Ihr hört das Campus Radio Kiel auf Kiel FM. Ich bin hier im Studio beim Media Lab Kiel zusammen mit Sascha und Eva. Mein Name ist Laura und
1: Moin.
0: Gerade eben ist im Handball was passiert.
1: Ja, es gibt schon wieder Breaking News, wobei nicht ganz so breaking, wenn man sich mit Handball auskennt. Wir tun das nicht, aber wir müssen es trotzdem durchgeben, weil das ist eigentlich wichtig. Der THW Kiel hat ein richtig krasses Semifinale gespielt. Gegen Montpellier hat sich mit einem Punkt Differenz durchgesetzt in den letzten 15 Sekunden. So 29-28 war der Endstand. Und das bedeutet, dass sie im Finale stehen der EHF European League, den Final Four. Und jetzt ist halt nur noch die Frage, gegen wen spielen sie dann im Finale am Sonntag? Das Spiel, also das zweite Halbfinale, hat jetzt vor 3 Minuten angefangen. Da spielt Flensburg gegen Melsungen und wer sich da durchsetzt, der muss es dann mit dem THW Kiel aufnehmen.
2: Das wird stabil. Also ich habe keine Ahnung von Sport, aber Halbfinale und Finale klingt gut. Also soweit weiß ich das auch. Aber ich freue mich. Also ich meine, vielleicht schalte ich mal da auch ein beim Finale, wenn ich weiß, wann es ist. Gucke ich gleich mal nach.
0: Ja, wenn du rausfindest, wo man es gucken kann, wäre das vielleicht auch noch was. Aber sonst morgen Finale gegen Flensburg wäre natürlich schon sehr Premium.
1: Habe ich mir auch sagen lassen, dass das so ein bisschen die Premium League wäre. Aber ich glaube, Melsungen wäre auch nicht verkehrt. Ja. Lehne ich mich mal aus dem Fenster und sage, dass das bestimmt so wäre.
2: Ich kenne auch einen Bekannten, der ist Holstein-Kiel-Fan, aber Flensburger Handball-Fan. Also, und wohnt aber in Neumünster. Also es ist wirklich, ich weiß nicht, was er getrunken hat oder was seine Eltern getrunken haben. Ich meine, am Ende ist es einfach nur witzig so, aber ja, hast du Informationen? Ich sehe dich da am Handy ganz krass rum.
1: Nicht so richtig. Ich sehe was bei Servus TV, aber ich weiß nicht, ob man nicht mit Servus TV gucken muss dafür.
2: Das sind unsere journalistischen Ansprüche, die wir hier sehr hoch halten.
1: Ich konnte ja nicht erwarten, dass jemand fragt, ob man das gucken kann irgendwo. Das ist ja total abwegig.
0: Ja, wir finden das auf jeden Fall noch für euch raus und reichen das dann gleich nach.
2: Perfekt, wunderbar. Dann geht's hier weiter mit Tame Impala und Dracula.

Ihr hört das Campus Radio Kiel auf Kiel FM und wir haben eben über die EHF EL Final Four gesprochen und darüber gesprochen, dass der THW Kiel im Finale morgen steht und wir wollten euch noch kurz nachliefern, wo ihr es gucken könnt und zu welcher Uhrzeit. Das Finale läuft morgen Abend um 18 Uhr im Free TV auf DF1 und zusätzlich über DAZN und DIN.

0: Das war Nina Chua mit Fliegen und willkommen zurück zum Campus Radio Kiel im offenen Kanal Kiel. Herzlich willkommen. Ich bin Sascha und vor mir sitzt Eva.
1: Ja, hallo.
0: Und Laura da drüben.
2: Hallo.
0: Genau. Und ich habe letzte Woche in der Early Night Show das erste Mal ein kleines Quiz ausprobiert und das würde ich mit euch auch machen wollen. Wir suchen nach einer Person. Und ich stelle euch unterschiedliche Fakten vor.
1: Okay.
0: Und die am Anfang sind sie ein bisschen, sag ich mal, schwieriger und dann wird das Bild immer klarer. Und ihr quasi nach jedem Fakt solltet ihr einmal kurz Namen reinrufen oder sagen, wisst ihr nicht mehr, dann lese ich den nächsten Fakt einfach vor.
1: Wie viele Fakten sind es insgesamt?
0: Ich habe 6. Eigentlich wollte ich 8 machen, aber es war ein bisschen schwierig, das herauszufinden. Wikipedia ist nicht so dick aufgetragen bei der Person, wie ich das mir gewünscht hätte.
1: Das ist ja schon mal ein erster Hinweis.
0: Genau. Und der apropos erster Hinweis. Wir fangen mit dem ersten Hinweis an. Und zwar ist die Person 1954 in Hamburg geboren.
1: Oh Gott, 54 in Hamburg.
2: Das sind 72 Jahre?
1: 72 Jahre, ja, okay. Helmut Schmidt ist es schon mal nicht.
0: Ja. Wenn ihr keine Idee
1: Moment
0: habt, dann...
1: Mal. Ist es Olaf Scholz? Aber das ist der Wikipedia-Artikel nicht dünn. Nee, das kann nicht sein.
0: Ja.
1: Okay.
0: Dann machen wir weiter. Die Person ist promovierte Physiker.
1: Ist das Angela Merkel?
0: Oh mein Gott. Ist doch schrecklich. Es ist so schrecklich. Okay, es ist Angela Merkel.
1: Ja, sorry.
0: Ich war mir so unsicher, was die Reihenfolgen angeht. Ich erzähle euch ja noch die anderen Fakten.
1: Ah, alles gut. Ich war schon auf der Schiene Bundeskanzler und dann.
0: Ja, also.
1: Ist auch fast ein bisschen peinlich, dass ich 2 vorher gebraucht habe.
0: Mein eigentlicher nächster Fakt wäre Minister für Frauen und Jugend unter Kohl gewesen.
1: Da hätte ich es gehabt.
0: Da hättest du schon gehabt. Okay. Joachim Sauer ist der Gatte, der Ehemann. Zum Abschied der Amtszeit wurde das Lied Schatz, du hast den Farbfilm vergessen von Nina Hagen. Und der ganz berühmte Satz Internet ist Neuland hätte ich einfach so nur blanko vorgetragen.
1: Alles gute Fakten.
0: Ja, Mann, das ist doch schrecklich, dass du so gut bist.
1: Aber ist es nicht krass, dass es 3 BundeskanzlerInnen gibt, die in Hamburg geboren wurden? Also
0: Scholz, Merkel und wer noch?
1: Schmidt.
0: Ach, Schmidt.
1: Ist er auch? Also ich bin mir ziemlich sicher, dass er in Hamburg geboren wurde, aber wenn nicht, dann ist er, also hat er auf jeden Fall, also nichts Hamburgerischeres als Helmut Schmidt. So.
0: Ja, verrückt.
2: Also da kann ich jetzt keine Aussage zu treffen.
0: Ja. Aber also, ich meine, jetzt haben wir ja gerade Merz aus dem, was war es?
1: Brilon.
0: Ist das
2: Sauerland, oder?
0: Münsterland oder Sauerland?
2: Ich glaube Sauerland.
0: Sauerland, okay. Ja, hatte ich auch eine sehr lustige Erfahrung gehabt im Sauerland, wo wir dann ständig Sauerland gespielt haben.
1: Ich glaube, Olaf Scholz ist nicht in Hamburg geboren. Ich glaube, der war nur Hamburger Bürgermeister.
0: Ja,
1: Helmut Schmidt ist aber in Hamburg geboren.
0: Alles klar.
1: So.
0: Ja, aber mit diesen wunderbaren Fakten jetzt zur Seite geht's wieder ab mit Musik. Und zwar Living My Best Life von Jessie J.

0: Das Campus Radio Kiel ist hier live vom Media Hub im offenen Kanal Kiel. Wir haben noch 7 Minuten Sendezeit, das heißt, unsere Sendung neigt sich dem Ende und hier das BürgerInnenfest ist auch bald vorbei.
1: Genau.
0: Deswegen wollten wir jetzt mal wissen, wie war es eigentlich?
1: Genau, also wir kamen ja recht pünktlich an um 14 Uhr,
0: naja,
1: ein bisschen früher und war viel los, viele Stände und das ganze Studio aufgezeigt und aber auch eben viel Nachwuchs, das war sehr, sehr cool
0: zu
1: sehen. Also, und einen Nachwuchs haben wir tatsächlich auch hier gerade live im Studio stehen. Willst du dich mal kurz vorstellen, wer du bist und was du hier machst?
2: Ja, hallo, ich bin Konstantin Steuer, ich komme aus Holtenau und ich fand's hier richtig cool, hier kann man richtig schöne Sachen erleben, ja,
0: was mir gefällt. Sehr schön, was hast du denn so gemacht?
2: Also ich habe mir so ein Glitzer-Tattoo gemacht und war da bei dieser Leinwand, da wo man auch diese Filme aufnimmt, hab einen Podcast gemacht.
1: Sehr cool.
0: Oh mein Gott, das war ein sehr produktiver Tag.
1: Definitiv. Und jetzt stehst du noch im Studio ganz am Ende. Quasi das Beste zum Schluss, würde ich mal sagen.
2: Ja.
1: Ja, nee, aber was würdest du sagen, hat dich so am meisten interessiert und mitgenommen? So Fernsehen, Radio, Podcast?
2: Also das Beste, was mich jetzt gerade mitgenommen hat, ist, dass ich hier einfach gerade live so mit euch hier stehe und mit euch rede. Das gefällt mir sehr doll. Und es ist halt auch richtig cool.
1: Ja, freut uns auch. Ja, also falls du mal an der CAU irgendwann mal anfangen willst zu studieren, dann komm ganz unbedingt ins Campusradio. Also das wird ganz famos, ich sag's dir.
0: Weißt du denn schon, ob du sowas in die Richtung machen willst, wenn du groß bist?
2: Also am Anfang wollte ich Porsche-Autohändler werden.
0: Was?
1: Ey, ich hatte auch meine Träume. Also
0: konkrete Pläne muss man haben, das ist eigentlich schon beeindruckend.
2: Ja, nur so, das hat mich hier einfach richtig umgehauen und so wie es gerade ist, würde ich hier gern arbeiten und ein Praktikum machen. Also es ist richtig cool hier.
0: Sehr gut, das klären wir dann.
1: Genau. Ja, und dann machen wir jetzt hier weiter mit Lola Young und Messi. Viel Spaß.

0: So, die eine Stunde ist schon wieder vorbei. Es ist viel passiert. Ja. Mehr als wir erwartet hatten. Irgendwie THW Kiel hat gewonnen, Agnes Strack-Zimmermann hat sich irgendwie aufgestellt. Ich habe Angela Merkel in 2 Guesses erraten und
1: wir hatten einen sehr, sehr coolen Interviewgast.
0: Und wir hatten einen mega Interviewgast jetzt am Ende. Also das Konzept, wenn uns früher eingefallen wäre, dann hätten wir noch mehr Leute hier reingeholt, weil das hat richtig Spaß gemacht.
1: Ja.
0: Aber ich kriege ja von Offside gesagt, das war's jetzt.
1: Ja, immer unsere Chefredakteurin hier, das
0: furchtbar.
1: Ist ja schrecklich. Genau, Laura, dann auch nochmal an dich, vielen Dank. Ich hoffe, du hast auch Spaß gemacht.
2: Ja, mir hat's sehr viel Spaß gemacht, mal wieder bei einer Live-Sendung mit dabei zu sein. Und
0: ja.
2: Auch danke an euch beide.
0: Gerne.
1: Ja. Genau, und dann sage ich auch Tschüss. Und verantwortlich für diese Sendung waren Jonas Richter und Hanna Witzke.

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0: 13 Minuten vor 5.
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0: Ja, heute spielen wir euch mal einen schönen Mix nach eigener Sache, eigenem Geschmack mit durch. Ja, ich würde sagen, bevor wir hier auch nur noch allzu viel Dünfe von uns geben, sagen wir ganz entspannt.
1: Viel Spaß damit.
2: So, es geht los! Changia, Joanne, Nendom, Game! 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

0: wirklich gut.
1: Ja, das finde ich auch. Und als nächstes kommen wir dann zu einem Originallied, was nicht unbedingt oft gehört wird, aber dennoch relativ gut bekannt sein sollte. Ich würde sagen, viel Spaß mit Black Betty.
2: Und

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1: Ja, heute thematisch einfach ein schöner Mix, der ausgesucht worden ist für euch. Ja, als nächstes kommen wir dann zu zwei deutschsprachigen Liedern von jeweils zwei deutschen Gruppen. Und ich würde sagen, wir hören ganz entspannt mit rein. Und Leute, wundert euch nicht, das zweite Lied ist eine Maxi-Version. Viel Spaß!

Ja, jetzt nach dem Sound of Silence will ich für euch mal ein paar mehr am Stück durchgehen lassen und heute thematisch, ja, ein schöner Mix, den ich mir ausgesucht habe für euch. Fangen wir jetzt an mit Everybody, gefolgt von Don't Stop Believin', danach In the Ghetto und an Nummer 4 stehen wir mit einer Gruppe aus Kiel und den Titel Subface of Your Mind, dann vorläufig erstmal am Ende der musikalischen Geschichte, bevor ich mich danach irgendwann wieder bei euch zurückmelden darf, möchte, können.

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1: Ja, und der selbst zusammengestellte und für euch ausgesuchte Musikauswahl-Mix geht auch weiter. Und da wir uns ja auch nicht die ganze Zeit nur eintönig unterhalten wollen, würde ich sagen, gehen wir jetzt erstmal weiter mit den Titeln King of My Castle vom Vendo Project. Danach was etwas sehr Älteres, und zwar von der Lynn Anderson, der Song Rose Garden. Danach geht es mit Mad World weiter. Viel Spaß!

0: Ja, und jetzt nach der Mad Bird würde ich sagen, geht es weiter mit den Titeln You Can Touch Us, Respectable und Sonne.
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0: Nein, doch.
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1: Ja, als nächstes spiele ich euch dann nochmal zwei etwas ältere Themen bei in der Auswahl, die ich für euch heute zusammengestellt habe. Und würde sagen, wir ja, haben bestimmt noch die nächsten Viertelstunde, 20 Minuten hier Spaß miteinander. Also weiter geht's.

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1: Ja, und da wir jetzt auch gleich fast am Schluss angekommen sind und uns in den letzten Minuten befinden, würde ich sagen, erstmal gibt es noch einen Titel für euch, wo ihr vielleicht ein bisschen mittanzen könnt, wollt, möchtet, wie auch immer. Und danach gibt es von mir noch die letzte Aussage für den heutigen Tag. Viel Spaß.

So, und nun sind wir wirklich am Ende der Zeit angekommen. Ich würde sagen, ich verabschiede mich von euch, hoffe euch nächste Woche wieder zu hören. Und verantwortlich für die vergangene Sendung ist Marcel Reichow. Tschüss!

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1: Hallihallöchen, ihr konkurrenzlosen Königskrabben da draußen. Und herzlich willkommen zu einer weiteren pickepackevollen und knackfrischen Ausgabe von Random Radio, jeden Freitag von 19 bis 20 Uhr. Ich bin der liebe Lukas, ich habe mal wieder ganz viel tolle Musik für euch ausgegraben und die Soundtrack-Zeit mitgebracht. Und der liebe Marlon spendiert uns später auch noch einen Hip-Hop-Track der Woche. Ist das nicht fantastisch? Starten tun wir jetzt erstmal mit der Band The War on Drugs mit ihrem Track Under the Pressure.

Connor J. O'Brien mit seiner Band Villagers und ihrem Track Everything I Am Is Yours hier bei Random Radio. Radio ist auch ein gutes Stichwort, denn die nächste Band kurbelt fleißig am Frequenzregler rum. Das müsst ihr natürlich nicht machen, denn ihr seid ja schon beim besten Sender im gesamten Äther. Es folgt die New Yorker Space Rock Band Silver Apples mit dem Track Program aus ihrem Debütalbum von 1968.

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1: Unser Hip-Hop-Track der Woche stammt von Per Steezy, beziehungsweise mittlerweile nennt er sich nur noch Steezy, einem Rapper aus Kiel, den viele durch das Video-Battle-Turnier kennen dürften. Vor so 10, 15 Jahren war das ja der Shit. Und den hatten wir ja auch schon mal in der Sendung zu Gast. Liebe Grüße an der Stelle. Der hat ein Album rausgebracht mit dem Titel Gesten. Auf jeden Fall empfehlenswert, da mal reinzuhören. Und zusammen mit dem Rapper Weekend, den er aus seiner Battle-Zeit kennt, den viele durch Tracks wie Schatz, du Arschloch kennen, der bei Chimperator lange Zeit gesigned war. Mit dem hat er einen Track gemacht, der heißt Farid Bang und ist ein ja, recht ironischer Song über die aktuelle bzw. Deutschrap-Szene von vor ungefähr 5 Jahren. Auf jeden Fall eine witzige Sache und deswegen hören wir da jetzt rein. Unser Hip-Hop-Track der Woche, Steezy featuring Weekend mit Farid Bang.

Die japanische Band One OK Rock mit ihrem Song Proof, Titelsong der Serie Beyblade X, in deren zweiten deutschen Synchronfassung, also der, die eigentlich überall gezeigt wird, ich übrigens als der Battle-Kommentator Number Zero zu hören bin. Beim deutschen Streaming-Anbieter mit den drei Buchstaben und dem Plus werden die ersten 10 Folgen allerdings nach wie vor mit der ersten Synchro, also ohne mich, gezeigt. Es geht weiter im Programm mit Tom Rosenthal. Er singt für uns Take Care.

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1: Ein Mann und sein Auto kämpfen gegen das Unrecht. Gemeint sind natürlich das unschlagbare Duo Michael Knight, gespielt von David Hasselhoff, und seinem sprechenden computergesteuerten Auto Kit. Die ikonische Titelmelodie stammt von Stu Phillips und Glenn A. Larson und ist unsere heutige Soundtrack-Zeit.

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The Hollies mit The Air That I Breathe beenden die heutige Ausgabe von Random Radio. Uns gibt es jeden Freitag von 19 bis 20 Uhr. Die Wiederholung am Samstag von 19 bis 20 und am Dienstag von 11 bis 12 Uhr. Folgt uns auch auf unseren Socials und verantwortlich für diese Sendung war Lukas Wecker aus Kiel. Hoch die Hände! Wochenende!

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0: 4 vor halb 9.
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0: Me. 4:12.
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0: 2 Minuten vor 1.
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